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Wir sind Europe mit The Final Countdown.

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Hier sind Starship mit We Built This City im

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5: Mit Robin Leiner. Guten Morgen. Seit Mai gelten die neuen E-Scooter-Regeln. In Vorarlberg halten sich weiter nicht alle daran. Das teilt uns die Polizei auf Anfrage mit. Vor allem bei der Ausrüstung bemerkt sie immer wieder Mängel. Dann fehlen meist Blinker, Beleuchtung oder Klingel oder Hupe. Und auch die erlaubte Höchstgeschwindigkeit von 25 km/h wird immer wieder überschritten. Vor allem bei E-Scootern aus dem Internet. Wer im lokalen Fachhandel kauft, bekommt meist Scooter, die alle Vorgaben einhalten. Vorarlberg soll seine Nachhilfeförderung ausbauen, das wünscht sich die Arbeiterkammer jetzt. Denn obwohl das Land Kinder und Familien mit Nachhilfebedarf eigentlich unterstützen möchte, wurde die Förderung zwischendurch in 4 Jahren nur 12-mal gewährt. Aus Sicht der Arbeiterkammer ist das deutlich zu wenig, denn aktuell bekommt in Vorarlberg jedes 4. Kind Nachhilfe, zeigt eine neue Untersuchung. Für die

0: Familien ist das eine große finanzielle Belastung. Im Vorarlberger Legionellenprozess gibt es noch kein Urteil, weil die Verhandlung nach 9 Stunden noch nicht beendet war, wurde der Prozess vertagt. Erst in knapp einem Monat soll entschieden werden, ob die 3 Angeklagten verurteilt werden. Ihnen wird vorgeworfen, sich nicht genügend um die Reinigung und Wartung eines Kühlturms in Wolfurt gekümmert zu haben. Der gilt als Quelle für den Legionellenausbruch mit über 40 Erkrankten. 10 mussten damals mit einer schweren Lungenentzündung auf die Intensivstation. Die Angeklagten weisen die Schuld von sich. Und die gute Nachricht aus Vorarlberg: Rund 40.000 haben in den letzten Wochen das Poolbar-Festival in Feldkirch besucht. Der Veranstalter hat jetzt Bilanz gezogen und ist zufrieden. Das beliebte Poolquiz freut sich mit knapp 200 teilnehmenden Teams über einen neuen Teilnahmerekord. Und schon jetzt steht das erste Highlight für 2027 fest. Kamrad kommt als Headliner auf die große Open-Air-Bühne.
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2: Sonnig der Mittwoch heute. Zum Nachmittag sind dann wieder mehr Wolken unterwegs. Stellenweise sind auch Gewitter mit dabei, gerade in der Silvretta. In Bilstein hat es jetzt 18 Grad, in Altachter messen wir beim Dorfplatz 17 und Fontanella meldet uns 13 Grad. Der 3-Tage-Trend. Morgen Donnerstag hat es einen Mix aus Sonne, Wolken und Regen. Grau dann auch der Freitag. Der Samstag, der zeigt sich wieder etwas sonniger, wenn auch immer noch unbeständig, bei immerhin bis zu 25 Grad.

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1: Einen schönen guten Morgen, Vorarlberg. Heute bekommt der Sommer wieder sein gewohntes Gesicht, nämlich Sonnenschein mit dabei. Es wird ein bisschen freundlicher, um die 26 Grad gibt es heute. Also sehr, sehr angenehm. Morgens brauchen wir noch ein Jäcklein, am Nachmittag dann das T-Shirt. Und damit das Aufwachen besser funktioniert, gibt es jetzt mal schön gemütlich Kim Carnes.

Das ist der Mittwoch in eurem 80er, 90er Megamix. Schönen guten Morgen, Wochenmitte. Und draußen, da steigt die Temperatur wieder ein bisschen nach oben. Das fühlt sich so richtig schön nach August an. Kaffee, Sonnenbrille mitnehmen, vielleicht schon die erste Idee für später. So kann der Tag richtig gut anfangen. Mit der Volle Kanne Morning Show gibt's volle Kanne Bon Jovi extra für euch.

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10: Guten Morgen, ich bin Robin Leiner. Gegen die neuen E-Scooter-Regeln seit Mai verstoßen immer noch einige. Immer wieder fehlen Blinker, Licht oder Klingel. Einige sind auch schneller unterwegs als mit den erlaubten 25 km/h. Immerhin, seit die Jugendlichen einen Helm tragen müssen, tun die meisten das auch. Im Vorarlberger Legionellenprozess gibt es noch kein Urteil. Nach 9 Stunden wurde der Prozess vertagt. In knapp einem Monat soll entschieden werden, ob die 3 Angeklagten verurteilt werden. Ihnen wird vorgeworfen, sich nicht genügend um die Reinigung und Wartung eines Kühlturms in Wolfurt gekümmert zu haben. Von dort sollen die Bakterien gekommen sein, die über 40 Menschen mit einer Lungenentzündung krank gemacht haben. Richtig schnelles Internet soll es jetzt auch im Flugzeug geben. Die Lufthansa nutzt

0: für das Satelliteninternet von Starlink, die Firma von US-Milliardär Elon Musk. Bisher ist eine Maschine damit ausgestattet und die startet heute schon. In 3 Jahren sollen dann alle Flugzeuge der Lufthansa Group inklusive der AUA das schnelle Internet nutzen.
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2: 18 Grad hat es jetzt bei euch in Altach, 12 meldet uns Waadt und 15 Grad messen wir in Tüdingerberg beim Sennereiladen. Heute wird es hochsommerlich warm bzw. heiß mit über 30 Grad. Nur in der Silvretta sind am Nachmittag vereinzelt Regenschauer unterwegs. Der 3-Tage-Trend. Oft bewölkt geht es dann weiter durch die Woche, es regnet immer wieder. Erst zum Samstag ist dann wieder etwas mehr Sonne mit dabei.

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1: Wir wünschen euch einen schönen guten Morgen am Mittwoch und viele Autofahrer, die sind schon auf den Straßen unterwegs. Um diese Zeit noch relativ gemütlich, kurz nach 6:30. Wir begleiten euch auf jeden Fall, egal wohin die Reise geht. Hier im 80er, 90er Megamix mit Starship. Da kann man so richtig gut und chillig in diesen Mittwoch hineinträumen.

Einen schönen guten Morgen zu euch im 80er, 90er Megamix und das heute am Weltfototag. Eigentlich ein guter Grund, mal nicht das perfekte Bild zu suchen, sondern einfach eines machen, das wir immer gerne anschauen. Und das Motto 2026, das lautet Home, also zu Hause. Das gemütliche Sofa fotografieren, vielleicht das verknuddelte Bett oder ganz einfach die Badewanne mit ganz viel Schaum drin. Das sind die besten Motive für viel Gemütlichkeit und wir liefern euch zu diesem Weltfototag das perfekte Stück Musik. Das kommt jetzt vom Culture Club. Schönen guten Morgen!

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10: Guten Morgen, ich bin Robin Leiner. Dass die neuen E-Scooter-Regeln aus dem Mai auch wirklich eingehalten werden, kontrolliert die Polizei regelmäßig. Einerseits bei Schwerpunktkontrollen und andererseits auch im Streifendienst teilt uns die Polizei jetzt auf Anfrage mit. Denn noch immer halten sich nicht alle an die Regeln. Vor allem, wenn die vorgeschriebene Ausrüstung fehlt, kann es auch schnell teuer werden. Wenn zum Beispiel kein Blinker angebracht ist, können über 700 Euro fällig sein. Immerhin, seit die Jugendlichen einen Helm tragen müssen, tun die meisten das auch. Aktuell bekommt in Vorarlberg jedes vierte Kind Nachhilfe, zeigt das neue Nachhilfebarometer. Für die Familien ist das eine große finanzielle Belastung. Das kostenlose Angebot der AK Vorarlberg in den Sommerferien war auch deshalb heuer wieder komplett ausgebucht. Über 100 Kinder hatten sich für die 74 Plätze angemeldet. Um die Familien zu unterstützen, soll das Land jetzt seine Nachhilfeförderung ausbauen, fordert die Arbeiterkammer. Im Vorarlberger Legionellenprozess fällt das Urteil erst in knapp einem Monat. Nach 9 Stunden Verhandlung wurde die am Abend vertagt. Die 3 Angeklagten weisen die Schuld von sich. Ihnen wird vorgeworfen, sich nicht genügend um die Reinigung und Wartung eines Kühlturms in Wolfurt gekümmert zu haben. Der gilt als Quelle für den Legionellenausbruch mit über 40 Erkrankten. 10 mussten damals mit einer schweren Lungenentzündung auf die Intensivstation. Und die gute Nachricht aus Vorarlberg, die Most-Saison startet. Die ersten Mostereien öffnen heute ihre Tore.

0: Damit haben alle mit Obstbäumen auch wieder die Möglichkeit, ihr eigenes Obst vorbeizubringen. Das kann man dann entweder zum Saft pressen lassen oder auch an die Mostereien verkaufen. Für beides braucht es aber einen Termin, schreibt die Landwirtschaftskammer.
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2: Die Sonne, die begleitet uns heute fast durch den ganzen Tag hindurch. Nur am Nachmittag sind dann ein paar Wolken unterwegs. In Dornbirn und in Langeneck hat es jetzt 18 Grad. In Zwischenwasser bei der Textilfabrik Mundlix messen wir 17. Der 3-Tage-Trend. Donnerstag und Freitag verlaufen oft grau und wechselhaft. Erst zum Samstag mischt die Sonne wieder mehr mit, bei immerhin bis zu 25 Grad.

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1: Kurz nach 7 Vorarlberg, wir wünschen euch einen schönen guten Morgen. Vielleicht seid ihr schon am Frühstücken, dann einen Gruß an den Frühstückstisch mit Kaffeechen, herrliches Toastbrot, dazu ein warmes Spiegelei und selbstgemachte Marillenmarmelade. Boah, so genial. Und dazu Jessica Fokker, How Will I Know, die macht das Frühstück gerade noch eine Spur süßer. Guten Morgen zu euch.

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Das ist euer 80er, 90er Megamix. Einen guten Morgen und heute wird's wieder eine Spur wärmer und das Timing passt. Schließlich sind wir mitten in August und wer nach Feierabend noch draußen sitzen will, der bekommt heute das passende Argument dafür, denn jetzt müssen wir die Tage langsam zählen, wo es abends ein bisschen dunkler und vor allem kühler wird. Mit Lionel Richie, Say You, Say Me, bereiten wir uns schon vor auf einen wunderschönen Mittwoch, den wir heute Abend ein bisschen in die Länge ziehen.

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4: Mit Robin Leiner. Guten Morgen. Gegen die neuen E-Scooter-Regeln seit Mai zu verstoßen, kann teuer sein. Pro Verstoß sind Strafen von mehr als 700 Euro möglich, steht in der Verordnung. Und auch wenn die Polizei am Anfang bei den Kontrollen erstmal nur über die neuen Regeln aufgeklärt hat, inzwischen gibt es auch Strafen. Denn noch immer haben einige Fahrer ihre E-Scooter nicht umgerüstet. Immer wieder fehlen Blinker, Licht oder Klingel, teilt uns die Polizei mit. Aktuell bekommt in Vorarlberg jedes vierte Kind Nachhilfe, zeigt das neue Nachhilfebarometer. Für die Familien ist das eine große finanzielle Belastung. Um die Familien zu unterstützen, soll das Land jetzt seine Nachhilfeförderung ausbauen, fordert die Arbeiterkammer. Denn zwischendurch wurde die nur 12-mal gewährt, innerhalb von 4 Jahren. Im Vorarlberger Legionellenprozess fällt das Urteil erst in knapp einem Monat. Nach langer Verhandlung wurde der Prozess am Abend vertagt. Zuvor haben die drei Angeklagten die Schuld von sich gewiesen. Ihnen wird vorgeworfen, sich nicht genügend um die Reinigung und Wartung eines Kühlturms in Wolfurt gekümmert zu haben. Von dort stammen die Bakterien, die damals über 40 Menschen krank gemacht haben.
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1: Sonnig der Mittwoch heute. Zum Nachmittag sind dann wieder mehr Wolken unterwegs. Stellenweise sind auch Gewitter mit dabei, gerade in der Silvretta. Im Bilstein hat es jetzt 18 Grad, in Altachter messen wir beim Dorfplatz 17 und Fontanella meldet uns 13 Grad. Der 3-Tage-Trend. Morgen Donnerstag hat es einen Mix aus Sonne, Wolken und Regen. Grau dann auch der Freitag. Der Samstag, der zeigt sich wieder etwas sonniger, wenn auch immer noch unbeständig, bei immerhin bis zu 25 Grad.

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1: Also so derart gute Musik, die gibt's einfach nur bei uns. Ich wünsche euch einen schönen guten Morgen auf eurem Lieblingssender und allen unterwegs. Eine gute Fahrt. Bestimmt seid ihr im Auto und hört mit auf DAB+. Und da kann ich jetzt mit John Farnham's Your Voice nur noch eines wünschen, gutes und sicheres Weiterkommen. Vielleicht ein bisschen das Fenster aufmachen, dann wirkt dieser Song gerade noch ein bisschen frischer für diesen Mittwochmorgen.

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Einen schönen guten Morgen im 80er, 90er Megamix. Zum Weltfototag, da habe ich heute eine kleine Challenge. Macht mal nur ein Foto von einem schönen Moment. Also nicht 14 Versionen, nicht 5 Filter, sondern ganz einfach eines. Früher, da hatten wir schließlich nur 24 oder 36 Bilder auf einem Film und der war in der Kamera drin. Und wenn man abgedrückt hatte, dann war das Foto einfach weg. Irgendwie waren wir trotzdem gut dabei und jetzt begleiten wir euch beim Fotomachen, the best picture of the day. Vielleicht klappt's ja gerade mit den Backstreet Boys, I Want.

Das haben wir extra gemacht. 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
4: Schönen guten Morgen, ich bin Robin Leiner. Seit Mai müssen Jugendliche auf dem E-Scooter einen Helm tragen und die meisten haben sich auch schnell dran gehalten. Bei anderen Regeln gibt es aber immer noch Probleme. Zum Beispiel fehlen immer wieder Blinker an den Lenkern, teilt uns die Polizei auf Anfrage mit. Anfangs gab es da noch Lieferengpässe, aber inzwischen drückt die Polizei kein Auge mehr zu. Verstöße werden der zuständigen Bezirkshauptmannschaft angezeigt. Vorarlberg soll seine Nachhilfeförderung ausbauen, das wünscht sich die Arbeiterkammer jetzt. Denn obwohl das Land Kinder und Familien mit Nachhilfebedarf eigentlich unterstützen möchte, wurde die Förderung zwischendurch in 4 Jahren nur 12-mal gewährt. Aus Sicht der Arbeiterkammer ist das deutlich zu wenig, denn aktuell bekommt in Vorarlberg jedes 4. Kind Nachhilfe, zeigt eine neue Untersuchung. Für die Familien ist das eine große finanzielle Belastung. Im Vorarlberger Legionellenprozess fällt das Urteil erst in knapp einem Monat. Nach langer Verhandlung wurde der Prozess am Abend vertagt. Zuvor haben die 3 Angeklagten die Schuld von sich gewiesen. Als Geschäftsführer, als technischer Leiter und als Servicetechniker sollen sie sich nicht genügend um die Reinigung und Wartung eines Kühlturms in Wolfurt gekümmert haben. Von dort stammen die Bakterien, die im Winter 2024 und 2025 bei über 40 Menschen eine Lungenentzündung ausgelöst haben. Und die gute Nachricht aus Vorarlberg: Rund 40.000 haben in den letzten Wochen das Poolbar-Festival in Feldkirch besucht. Der Veranstalter hat jetzt Bilanz gezogen und ist zufrieden. Das beliebte Pool-Quiz freut sich mit knapp 200 teilnehmenden Teams über einen neuen Teilnahmerekord. Und schon jetzt steht das erste Highlight für 2027 fest. Kamrad kommt als Headliner auf die große Open-Air-Bühne.
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5: 18 Grad hat es jetzt bei euch in Altach, 12 meldet uns Waadt und 15 Grad messen wir in Thüringer Berg beim Sennereiladen. Heute wird es hochsommerlich warm bzw. heiß mit über 30 Grad. Nun in Silvretta sind am Nachmittag vereinzelt Regenschauer unterwegs. Der 3-Tage-Trend. Oft bewölkt geht es dann weiter durch die Woche, es regnet immer wieder. Erst zum Samstag ist dann wieder etwas mehr Sonne mit dabei.

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1: Wir wünschen euch einen schönen guten Morgen am Mittwoch, den 19. August. Und heute wäre der Star Trek-Erfinder Gene Roddenberry 105 Jahre alt geworden. Also seine Idee, die war ja ziemlich groß. Eine Zukunft, in der Technik Menschen verbindet. Eigentlich machen wir das schon. Wir hören Radio über DAB+, Alexa und die App praktisch überall. Ein kleines bisschen Zukunft, das ist schon längst Alltag. Und das genießen wir miteinander. Guten Morgen!

Der 80er, 90er Megamix, der macht ganz besonders morgens Spaß, wenn wir zusammen unsere Batterien laden. 26 Grad, Sonnenschein und das Mitte der Woche. Klingt schon ziemlich stark, finde ich. Dazu eure extra Portion Rock und Pop. Und das ist ein Hit, 5 Buchstaben. Das kann nur Blondie sein. Maria.

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5: Mit Robin Leiner. Guten Morgen. Gegen die neuen E-Scooter-Regeln seit Mai verstoßen immer noch einige. Immer wieder fehlen Blinker, Licht oder Klingel. Mehrere Fahrer sind auch schneller unterwegs als mit den erlaubten 25 km/h, teilt uns die Polizei auf Anfrage mit. Immerhin, seit die Jugendlichen einen Helm tragen müssen, tun die meisten das auch. Seit fast 1,5 Jahren ist die schwarz-rot-pinke Dreierkoalition mittlerweile im Amt und in dieser Zeit haben sie gut ein Viertel ihrer Wahlversprechen gehalten. Das zeigt eine aktuelle Auswertung der Uni Graz. Konkret sind rund 17 Monate nach der Angelobung der Regierung 22% der Versprechen zumindest teilweise umgesetzt worden. Richtig schnelles Internet soll es jetzt auch im Flugzeug geben. Die Lufthansa nutzt dafür das Satelliteninternet von Starlink, der Firma von US-Milliardär Elon Musk. Bisher ist eine Maschine damit ausgestattet und die startet heute auch schon. In 3 Jahren sollen dann alle Flugzeuge der Lufthansa Group inklusive der AUA das schnelle Internet nutzen.
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2: Die Sonne, die begleitet uns heute fast durch den ganzen Tag hindurch, nur am Nachmittag sind dann ein paar Wolken unterwegs. In Dornbirn und in Langeneck hat es jetzt 18 Grad, in Zwischenwasser bei der Textilfabrik Mundlix messen wir 17, der 3-Tage-Trend. Donnerstag und Freitag verlaufen oft grau und wechselhaft, erst zum Samstag mischt die Sonne wieder mehr mit, bei immerhin bis zu 25 Grad.

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1: Einen schönen guten Morgen zu euch. Kurz nach 9:30 Vorarlberg, der August. Der hat seinen eigenen Sound. Der Wind, der weht meistens ein bisschen wärmer. Die Wellen des Wassers sind wahnsinnig hörbar und wir genießen meistens eine Prise Urlaub. Alle miteinander und dazu Rock von Survivor. When Eye of the Tiger läuft, dann sind wir mittendrin nicht nur im Kinoerlebnis, sondern das ist eure Extraportion. Rock und Pop von uns.

Es ist schon wieder kurz vor neun. Einen schönen guten Morgen im 80er und 90er Megamix. Falls euch der erste, zweite oder dritte Kaffee noch nichts gebracht hat, nicht persönlich nehmen. Manche Mittwoche, die brauchen einfach noch eine Tasse mehr oder die volle Kanne. Eure perfekte Musik zum in den Tag starten.

80er, 90er Megamix-Hit laut. Schlagzeug. Bass. Gitarre. Und Gesang. Wir sind Mr. Big mit To Be With You im 80er, 90er Megamix.

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9: Guten Morgen, ich bin Robin Leiner. Dass die neuen E-Scooter-Regeln aus dem Mai auch wirklich eingehalten werden, kontrolliert die Polizei regelmäßig. Einerseits bei Schwerpunktkontrollen und andererseits auch im Streifendienst teilt uns die Polizei mit. Denn noch immer halten sich nicht alle an die Regeln. Vor allem, wenn die vorgeschriebene Ausrüstung fehlt, kann es schnell teuer werden. Wenn zum Beispiel kein Blinker angebracht ist, können über 700 Euro fällig sein. Immerhin, seit die Jugendlichen einen Helm tragen müssen, tun die meisten das auch. Aktuell bekommt in Vorarlberg jedes vierte Kind Nachhilfe, zeigt das neue Nachhilfebarometer. Für die Familien ist das eine große finanzielle Belastung. Das kostenlose Angebot der AK Vorarlberg in den Sommerferien war auch deshalb heuer wieder komplett ausgebucht. Über 100 Kinder hatten sich für die 74 Plätze angemeldet. Um die Familien zu unterstützen, soll das Land jetzt seine Nachhilfeförderung ausbauen, fordert die Arbeiterkammer. Im Vorarlberger Legionellenprozess fällt das Urteil erst in knapp einem Monat. Nach langer Verhandlung wurde der Prozess am Abend vertagt. Zuvor haben die drei Angeklagten die Schuld von sich gewiesen. Als Geschäftsführer, als technischer Leiter und als Servicetechniker sollen sie sich nicht genügend um die Reinigung und um die Wartung eines Kühlturms in Wolfurt gekümmert haben. Von dort stammen die Bakterien, die im Winter 2024 und 2025 bei über 40 Menschen eine Lungenentzündung ausgelöst haben. Und die gute Nachricht aus Vorarlberg, die Mostsaison startet. Die ersten Mostereien öffnen heute ihre Tore. Damit haben alle mit Obstbäumen auch wieder die Möglichkeit, ihr eigenes Obst vorbeizubringen. Das kann man dann entweder zum Saft pressen lassen oder auch an die Mostereien verkaufen. Für beides braucht es aber einen Termin, schreibt die Landwirtschaftskammer.
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10: Schönen Vormittag, sage ich noch, Bludenz, 18 Grad, Messmerdam, Nepomukbrunnen, 20 sind es in Langen bei der Pfarrkirche und 17 Grad haben wir in Meiningen beim Gemeindeamt. Heute streift uns nochmal so ein heißer Sommertag. Die Sonne scheint mit bis zu 30 Grad vom Himmel, also nochmal die perfekte Gelegenheit für einen Abstecher ins Freibad oder an den See. Gewitter gibt's, wenn, dann nur in Bergnähe. Morgen verpassen wir dann draußen nichts mehr. Dichte Wolken und Regen machen sich breit, teilweise sind auch starke Schauer mit dabei. Trotzdem bleibt's von den Temperaturen sommerlich warm mit bis zu 28 Grad und am Freitag überwiegen auch wieder die Regenwolken. Sonnige Pausen gibt's nur mal zwischendurch.
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10: Hallihallo zu euch auf die Straßen. Da rollt der Verkehr ganz entspannt durchs Ländle. Es gibt keine Staus über 5 Minuten. Wir wünschen euch gute und sichere Weiterfahrt.

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1: Heute wird es wieder ganz schön warm. Einen schönen guten Morgen am Mittwoch auf eurem Lieblingssender. Also heute gibt es keinen hochkomplizierten Lifestyle-Tipp, sondern einfach rausgehen, genießen, dort wo es nett ist, bleiben und Freizeit gestalten. Für alle, die natürlich Urlaub haben, alle anderen reingehen, arbeiten und mitnehmen in der App. Das macht Sinn. Ausprobieren lohnt sich auf jeden Fall.

Einen schönen guten Morgen im 80er, 90er Megamix. Ein Leben ohne Navi im Auto. Absolute Hölle. Stellt euch vor, am 19. August vor über 100 Jahren gab es bereits ein spezielles Autorennen damals. Ohne Navi, ohne Fahrassistenz und ohne freundliche Stimme, die einfach sagt, bitte wenden, 100 Meter links abbiegen. Naja, dafür auf jeden Fall ganz viel Mut und wahrscheinlich voll den Benzingeruch im Auto. Heute klappt das alles viel, viel besser. Wir navigieren euch nämlich durch ganz Vorarlberg und liefern sogar noch wahnsinnig gute Musik dazu. Bob Marley, Could You Be Loved? Das ist euer 80er, 90er Megamix und wir kommen immer an.

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2: Wir messen aktuell 22 Grad in Dornbirn beim Roten Haus, 21 sind es in Rangfell bei der Basilika und frische 14 Grad haben wir in Schröcken beim Kindergarten. Heute legt der Sommer nochmal alles auf den Tisch. Viel Sonne, bis zu 30 Grad, perfekt für ein paar Stunden am See oder im Freibad. Nur in den Bergen kann sich später mal so ein Gewitter bilden. Morgen schaut es dann ganz anders aus. Da ziehen Wolken auf, da regnet es immer wieder, stellenweise sogar kräftig. Warm bleibt es trotzdem mit bis zu 28 Grad und am Freitag bestimmen die Regenwolken weiter das Bild, dazwischen zeigt sich die Sonne nur mal kurz.
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2: Reiz euch auf die Straßen. Vorsicht bitte auf der 14 Richtung Tirol. Da steht auf Höhe Götzis im Baustellenbereich ein defektes Fahrzeug und blockiert die rechte Fahrspur. Fahrt hier bitte ganz besonders vorsichtig. Sonst ist alles im grünen Bereich. Kommt gut und sicher ans Ziel.

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1: Time is running, kurz nach 9:30. Einen guten Morgen am Mittwoch. Und wir sind schon in der zweiten Augusthälfte. Boah, jetzt sind die warmen Abende gefühlt mit Sammlerwert zu genießen. Heute gibt's wieder einen davon. Also nicht um 6:30 auf die Couch und um 8:30 sagen, eigentlich hätten wir noch rausgehen können, sondern planen am besten jetzt gleich und heute Abend dann umsetzen. Wir sind bei euch 24/7 und begleiten euch bei eurem Vorhaben.

Einen guten Morgen zusammen, ihr Lieben. Das ist der 80er, 90er Megamix und ich hab's schon verraten. Heute ist Weltfototag mit dem Motto Home. Und zu Hause, das muss ja nicht zwingend die eigene Couch sein oder die aufgeräumte Küche. Zu Hause kann auch der Bodensee sein, euer Lieblingsplatz am Berg oder im Garten. Oder vielleicht ist es sogar der Autositz, also je nachdem, wo ihr euch zu Hause fühlt. Einfach heute auf die Kamera drücken, ein Foto und es gilt. Zum Weltfototag und da sind wir volle Kanne mit dabei.

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9: Mit Robin Leiner. Ganz Österreich schützt seine Böden zu schlecht. Das zeigt der aktuelle WWF-Bodenreport. Vorarlberg liegt da mit einer Note von 3,6 im Mittelfeld, aber auch schon im kritischen Bereich. Der WWF kritisiert vor allem, dass es hier nur schwache Regeln zum Schutz der Böden gibt. Unter anderem haben 2 von 3 Gemeinden überhaupt keine verbindlichen Grünzonen. Die asiatischen Billigplattformen wie Temu, Shein oder AliExpress schaden der österreichischen Wirtschaft. Vor allem der Handel verliert dadurch jährlich knapp 600 Millionen Euro. Allerdings wirkt langsam der neue EU-Pauschalzoll für Kleinsendungen von außerhalb, heißt es vom Handelsverband. Pakete aus Fernost haben seit Juli um durchschnittlich ein Viertel abgenommen. Beim Italienurlaub soll es weniger Stau geben. Italien setzt künftig verstärkt auf eine digitale Maut. Auf ersten Strecken entfällt das Warten an den Mautstellen bereits. Stattdessen erfassen Kameras die Kennzeichen. Über eine Mautbox wird das Geld dann automatisch eingezogen. Wer die nicht hat, muss später im Nachgang selbst die Maut überweisen. Passiert das nicht innerhalb von 15 Tagen, kommen weitere Gebühren und Strafen dazu. Und die gute Nachricht aus Vorarlberg: Die Badegewässer im Ländle haben weiter zum Großteil eine ausgezeichnete Qualität. Das zeigen die letzten Proben. Aus der Reihe tanzen nur der Riedsee Lauterach und der FKK-Strand Hart. Aber auch wenn da das Wasser zuletzt nicht ausgezeichnet war, es hat immer noch eine gute Qualität.

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1: Hi zu euch nach Fellkirch, da messen wir aktuell 22 Grad beim Palais Liechtenstein, 22 sind es auch in Schwarzach bei der Mittelschule und 21 Grad haben wir in Sulz beim Mehrzwecksaal. Heute ist noch die perfekte Gelegenheit, einen weiteren Sommertag auszukosten. Die Sonne bringt uns bis zu 30 Grad vorbei, sorgt für echtes Badewetter. Gewitter gibt es höchstens in den Bergen. Morgen braucht er dann eher die Regenjacke. Viele Wolken ziehen durch, immer wieder geregnet es, stellenweise sogar kräftig. Mit bis zu 28 Grad bleibt die Luft aber trotzdem sommerlich warm und auch am Freitag mischen Regenwolken ordentlich im Ländle mit.
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1: Liebe Grüße zu euch ins Auto. Schön, dass ihr mit uns durchs Ländle fahrt. Und schön ist auch der Blick auf die Straßen. Da gibt es nämlich nichts zu melden. Ihr habt freie Fahrt voraus.

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1: Einen schönen guten Morgen zu euch. Das ist der Mittwoch, der 19. August. Wir begleiten euch, wenn ihr unterwegs seid, zur Arbeit oder vielleicht auf einem kleinen Kurzurlaub. Ganz egal wo. Die Straßen, die sind frei befahrbar. Zumindest in Vorarlberg, da schaut es ziemlich gut aus. Und wir wünschen dabei Gutes und vor allem sicheres Weiterkommen durch die kleine Baustellenecke. Gute Fahrt!

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Einen schönen guten Morgen, Vorarlberg im 80er, 90er Megamix. Mathe, das bereitet nicht nur Kinder Kopfzerbrechen, sondern vor allem auch den Eltern. Stellt euch vor, jedes dritte Schulkind in Österreich braucht tatsächlich Nachhilfe. Das kostet ja nicht nur jede Menge Geld, sondern vor allem auch Nerven. Also, wir unterstützen euch für alle, die gerade die Nerven wegschmeißen. Übrigens, nach Mathe kommt dann Englisch und Deutsch. Kleines Rechenprogramm und Englisch noch dazu. The Connells, 74, 75. Und wenn wir das zusammenzählen, schnell gerechnet, dann kommt heraus, genau, 149. Und ein bisschen Englisch haben wir gerade auch noch.

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1: Hi zu euch nach Bregenz. 23 Grad messen wir am Hafen, 22 sind es in Weil am Hardenbergschlössle und 18 Grad haben wir in Schruns bei der Litzkapelle. Heute fühlt sich's noch mal so richtig nach Ferien im Ländle an. Die Sonne scheint fast ungestört vom Himmel und bringt uns bis zu 30 Grad vorbei. Für eine Abkühlung im See oder Freibad ist das genau der richtige Tag. Nur in den Bergen kann es vereinzelt mal kurz gewittern. Morgen wird es dann deutlich nasser mit vielen Wolken und kräftigen Regenschauern zwischendurch. Warm bleibt es aber trotzdem mit bis zu 28 Grad. Und am Freitag geht es mit vielen Wolken und Regen weiter. Die Sonne, die gibt es nur selten zu Gesicht.
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1: Schöne Grüße zu euch auf die Straßen. In Felkirch durch den Adetzenbergtunnel Richtung Bärenkreuzung seid ihr jetzt ein bisschen langsamer unterwegs. Laut unserer Echtzeitmessung dauert es da bis zu 6 Minuten länger. Sonst ist aber alles tiptop. Wir wünschen euch gute und sichere Weiterfahrt.

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1: Es ist schon wieder kurz nach 10:30 Vorarlberg. Der 80er, 90er Megamix, der funktioniert darum so gut, weil diese Jahrzehnte ständig in unserem Leben auftauchen. Egal, ob wir im Kino sind, in Fernsehserien, auf Social Media immer mehr unglaublich oder plötzlich auf der Hochzeit einer 25-Jährigen. Also gute Sachen, die haben einfach kein Ablaufdatum und gute Musik schon gar nicht. Chaka Khan, Ain't No Party, die perfekte Musik für jede Party, ob damals oder heute, ganz egal.

Der Mittwochvormittag, der ist fast durch. Die gute Laune steigt im 80er, 90er Megamix. Einen herrlichen guten Morgen zu euch. Der Tag ist auch schon ein bisschen wärmer geworden und das Wochenende, das rückt freiwillig schon ein bisschen näher. Da gibt's für euch eine extra Portion Rock und Pop, Manfred Mann's Earth Band. Da kann man schon ein bisschen schwelgen, so ein Gedanken von einem wahnsinnig guten Open-Air-Konzert. Vielleicht gibt's ja eines am Wochenende, wo ihr mit dabei seid. Princess.

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10: Mit Robin Leiner. Ganz Österreich schützt seine Böden zu schlecht. Das zeigt der aktuelle WWF-Bodenreport. Vorarlberg liegt mit einer Note von 3,6 im Mittelfeld, aber auch schon im kritischen Bereich. Der WWF kritisiert vor allem zu schwache Regeln und fehlende Vorgaben. Die Grünen im Land fordern jetzt, dass in 9 Jahren gar kein zusätzlicher Boden mehr verbraucht oder verbaut wird. Die Preise in Österreich steigen nicht mehr so stark an. Im Juli lag die Teuerung bei 2,8%, im Juni waren es noch 3,2%. Vor allem Lebensmittel sind günstiger geworden, das liegt auch an der halbierten Mehrwertsteuer auf Grundnahrungsmittel wie Brot oder Reis. Preistreiber bleiben Sprit, Wohnen und Gastronomie. Bei unseren Nachbarn in Liechtenstein hat sich der Japankäfer ausgebreitet. Für Menschen ist er zwar völlig harmlos, für die Landwirtschaft ist er aber ein gefährlicher Schädling. Deshalb gelten in Liechtenstein jetzt strenge Regeln. Zum Beispiel dürfen Pflanzen mit Wurzeln oder im Topf nicht mehr aus dem betroffenen Gebiet herausgebracht werden. Und bis Ende September dürfen alle Grünflächen direkt um den Fundort nicht mehr bewässert werden. Und die gute Nachricht aus Vorarlberg: Rund 40.000 haben in den letzten Wochen das Poolbar-Festival in Feldkirch besucht. Der Veranstalter hat Bilanz gezogen und ist zufrieden. Das beliebte Poolquiz freut sich mit knapp 200 teilnehmenden Teams über einen neuen Rekord. Und schon jetzt steht das erste Highlight für 2027 fest. Kamrad kommt als Headliner auf die große Open-Air-Bühne.
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11: Wir messen aktuell 22 Grad im Bludenz beim Waldblu, 23 sind es in Buch beim Gemeindeamt und 22 haben wir in Frassans beim Kloster Letzehof. Heute gibt es auch mal die perfekte Gelegenheit zum Sonne tanken. Dazu kriegt ihr bis zu 30 Grad serviert. Da lohnt sich jede Minute draußen im Freien. Nur in Bergnähe sind heute mal kurz einzelne Gewitter möglich, sonst bleibt es entspannt. Morgen kippt das Wetter dann, Regenwolken übernehmen das Kommando. Dazu schüttet es teilweise auch sehr stark. Die Temperaturen bleiben mit 28 Grad aber klar auf Sommerkurs und auch am Freitag wird der Regenschirm ein bisschen öfter gebraucht.
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11: Auf den Straßen gibt es eigentlich momentan nichts zu meckern. Ihr habt freie Fahrt voraus.
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4: Mit Robin Leiner. Ganz Österreich tut zu wenig für seine Böden. Das zeigt der aktuelle WWF-Bodenreport. Vorarlberg liegt damit einer Note von 3,6 im Mittelfeld, aber auch schon im kritischen Bereich. Der WWF bemängelt vor allem, dass es hier nur schwache Regeln zum Schutz der Böden gibt. Unter anderem haben 2 von 3 Gemeinden überhaupt keine verbindlichen Grünzonen. Die halbierte Mehrwertsteuer auf Grundnahrungsmittel wie Brot oder Reis bremst die Teuerung. Im Juli lag sie bei 2,8%, im Juni waren es noch 3,2%. Während die Lebensmittel günstiger geworden sind, bleiben Sprit, Wohnen und Gastronomie die Preistreiber. Beim Italienurlaub soll es weniger Stau geben. Italien setzt künftig verstärkt auf eine digitale Maut. Auf ersten Strecken entfällt das Warten an den Mautstellen bereits. Stattdessen erfassen Kameras die Kennzeichen. Über eine Mautbox wird das Geld dann automatisch eingezogen. Wer die nicht hat, muss später im Nachgang selbst die Maut überweisen. Passiert das nicht innerhalb von 15 Tagen, kommen weitere Gebühren und Strafen dazu. Und die gute Nachricht aus Vorarlberg: Die Badegewässer im Ländle haben weiter zum Großteil eine ausgezeichnete Qualität. Das zeigen die letzten Proben. Aus der Reihe tanzen nur der Riedsee Lauterach und der FKK-Strand Hart. Aber auch wenn da das Wasser zuletzt nicht ausgezeichnet war, es hat immer noch eine gute Qualität.
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1: 25 Grad sind es in Dornbirn bei der Messe, 24 in Fraxern beim Lädele und ebenfalls 25 Grad haben in Göffis beim Frömmeshaus. Heute gibt es nochmal Bade- und Eiswetter im Ländle. Die Sonne scheint kräftig vom Himmel. Dazu gibt es bis zu 30 Grad. Da schmeckt die Kugel Eis doppelt so gut. Nur in den Bergen kann später mal ganz kurz gewittern. Morgen wird es dann richtig ungemütlich mit dichten Wolken, Regen und teils auch starken Schauern. Die Temperaturen bleiben aber trotzdem sommerlich bei bis zu 28 Grad. Und auch der Freitag bringt eher Regen als Sonnenschein.
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1: Schön, dass er mit uns durchs Ländle fahrt und da staut es sich aktuell zwischen Lochau und Bregenz. Wenn ihr von Lochau Richtung Bregenzhafen unterwegs seid, verliert er laut unserer Echtzeitmessung bis zu 12 Minuten. Von Hart und auch von der Römerstraße weiter Richtung Bregenzhafen sind es jeweils 9 Minuten Zeitverlust. Sonst ist aber alles in Ordnung. Wir wünschen euch gute und sichere Weiterfahrt.

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4: Im Studio Alexander Fekonja. Die Schnäppchenjagd auf Billigplattformen wie Temu, Shein und AliExpress kostet die heimische Wirtschaft mehr als 200 Millionen Euro und über 1600 Arbeitsplätze. Am härtesten trifft es den Handel mit einem Verlust von über 500 Millionen Euro jährlich, heißt es vom Handelsverband. Die EU geht mittlerweile mit hohen Geldstrafen gegen die Anbieter vor. Auch der seit Juli geltende Pauschalzoll von 3 Euro auf Kleinsendungen zeigt bereits Wirkung. Im steirischen Kumberg sucht die Polizei weiter nach dem Motiv jenes Vaters, der seine 8-jährige Tochter mit einem Messer schwer verletzt hat. Das Mädchen ist im LKH Graz gestorben. Der 37-Jährige, der sich nach der Tat offenbar selbst verletzt hat, wird heute befragt, ebenso wie das Umfeld der Familie. Beschäftigte in der italienischen Gastro hauen jetzt auf den Tisch. Sie berichten von extremen Temperaturen in den Restaurantküchen während der Hitzewelle, teilweise von mehr als 60 Grad. Für Aufsehen sorgt der Tod eines Kochs in der Toskana, der nach einem Zusammenbruch in der heißen Küche gestorben ist. Die Plattform Rest World, die die Meldungen sammelt, fordert die italienische Regierung nun auf, einzugreifen.
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1: Ja, wir nähern uns der 30-Grad-Marke. 27 Grad sind schon in Felkig bei der Schattenburg, 24 in Eichenberg an der Ruine Ruckburg und 26 Grad haben wir in Geisau bei der Sportanlage Rheinblick. Heutige Aufgabe, den Sommer nochmal richtig genießen. Das klappt bei Sonnenschein und bis zu 30 Grad heute richtig perfekt. Macht euch irgendwo im Schatten gemütlich oder springt noch ins Freibad rüber. Morgen schaut es nämlich schon wieder nicht so gut aus. Da ziehen Regenwolken auf und bringen immer wieder Schauer ins Ländle. Teilweise schüttet es auch recht stark. Die Temperaturen bleiben aber sommerlich bei bis zu 28 Grad und am Freitag gibt es auch wieder mehr Regen als Sonnenschein.
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1: Hallihallo zu euch nach Bregenz. Da staut sich's ordentlich und zwar von Hart weiter Richtung Bregenzhafen. Verliert da laut unserer Echtzeitmessung mittlerweile schon 25 Minuten. Also da ist viel Geduld gefragt. Sonst ist im restlichen Ländle alles in Ordnung. Wir wünschen euch gute und sichere Weiterfahrt.

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12: Im Studio Alexander Fekonja. Im Fall der getöteten 8-Jährigen im steirischen Kumberg nahe Graz hat der Vater heute gestanden. Der 37-Jährige hat angegeben, dass er nach einem Streit mit seiner Partnerin zunächst die Tochter und danach sich selbst töten wollte. Das Mädchen ist im LK Graz durch die Schnitt- und Stichverletzungen gestorben. Heute entscheidet ein Gericht, ob über den Mann die Untersuchungshaft verhängt wird. In Kroatien ist ein weiterer Verdächtiger im Fall der Nord Stream-Anschläge festgenommen worden. 2022 haben Explosionen die Gasleitungen zwischen Russland und Deutschland in der Ostsee schwer beschädigt. Der Ukrainer soll als Taucher geholfen haben, die Sprengsätze zu platzieren. Er ist bereits im Vorjahr in Polen festgenommen worden, aber wegen einer abgelehnten Auslieferung nach Deutschland wieder freigekommen. Und eine auffällig rote Badehose ist einem Einbrecher in Wien zum Verhängnis geworden. Der 36-Jährige ist bei der Donauinsel in ein Motorboot eingebrochen und geflüchtet, als ihn der Besitzer überrascht hat. Wegen seiner auffälligen Kleidung ist er kurz darauf in der Innenstadt festgenommen worden. Die gestohlenen Gegenstände wurden sichergestellt.

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1: Im Studio Alexander Fekonja. Auch Justizministerin Anna Sporer meldet sich jetzt zu Wort, nachdem bekannt wurde, dass die Anwälte von Ex-Finanzminister Grasser mit mutmaßlich gefälschten Unterlagen die Richterin im Buwok-Prozess wegen Bestechlichkeit angezeigt haben, um so das Urteil zu kippen. Sporer spricht von gezielten Angriffen auf Richter und Staatsanwälte. Das Justizministerium prüft jetzt auch mögliche dienstrechtliche Konsequenzen. Immer mehr Menschen in Österreich brauchen einen Erwachsenenvertreter, also jemanden, der etwa Behördenwege oder Bankgeschäfte für sie erledigt, weil sie es selbst nicht mehr können. Es gibt aber immer weniger davon. Seit 2018 ist die Zahl von rund 52.700 auf 35.000 gesunken. Das Vertretungsnetz warnt vor Folgen für die Rechte der Betroffenen. Besonders schlecht ist die Lage in Salzburg. Schnelles Internet an Bord gibt es ab sofort bei der Lufthansa. Dabei wird auf den Satellitendienst Starlink von Elon Musk gesetzt. Heute ist der erste Airbus damit in Frankfurt abgehoben. Bis 2029 sollen alle rund 850 Flugzeuge der Lufthansa-Gruppe, also auch die Auer, mit Starlink ausgestattet werden.
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2: In Götzis am Gartenmarkt sind es 28 Grad, in Foxan haben wir 27 und in Sardeins messen wir 27 Grad ebenfalls. Heute heißt es nochmal Sommer genießen, der Mittwoch bringt uns jede Menge Sonnenschein und Temperaturen bis zu 30 Grad. Morgen tauchen dann mehr Wolken auf, die Sonne zeigt sich aber weiterhin. Erst am Abend kommen Regen und Gewitter dazu, bei maximal 27 Grad. Am Freitag geht es mit den Temperaturen aber deutlich runter auf bis zu 20 Grad und auch der Regen bleibt ein großes Thema. Aber am Samstag wird es wieder trocken und freundlicher, bei Sonne, Wolken und bis zu 24 Grad.
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2: Schöne Grüße zu euch auf die Straßen. Ihr steht an den üblichen Hotspots im Ländle, maximal 5 Minuten. Nur in Bregenz am See entlang Richtung Lochau, da dauert es 6 Minuten. Gute und sichere Weiterfahrt.

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4: Im Studio Alexander Fekonja. Das Einkaufen ist wieder etwas günstiger. Vor allem niedrigere Lebensmittelpreise haben die Inflation im Juli auf 2,8% gedrückt. Im Juni war sie noch bei 3,2%. Grund für die niedrigeren Lebensmittelpreise ist vor allem die seit Juli geltende Mehrwertsteuersenkung auf Grundnahrungsmittel. Größter Preistreiber bleibt weiterhin der Verkehr, vor allem wegen stark gestiegener Treibstoffpreise. Die heimische Tourismuswirtschaft ist mit der Sommersaison zufrieden. Laut einer Befragung von 600 Betrieben sind 8 von 10 positiv gestimmt. Zu kämpfen haben sie aber mit steigenden Kosten. Ein Drittel meldet weniger Ertrag als im Vorjahr. Positiv aber, mit rund 260.000 Beschäftigten arbeiten so viele Menschen wie nie zuvor in der Branche, heißt es von der Wirtschaftskammer. Die Ursache für den Kabelbrand im Wiener S-Bahn-Netz beim Praterstern ist jetzt geklärt. Eine beschädigte Isolierung hat beim Wiedereinschalten des Stellwerks nach der Sommersperre einen Kurzschluss ausgelöst, heißt es heute von den ÖBB. Sabotage wird aber ausgeschlossen. 20 Kilometer Kabel müssen jetzt getauscht werden. Die Reparaturen werden bis mindestens 7. September dauern.
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5: In Dornbirn bei der Inatura haben wir 28 Grad, in Alberschwende sind 27 und in Fussach messen wir ebenfalls 28 Grad. Der Mittwoch zeigt sich heute noch von seiner besten Seite, Sonne satt und sommerliche 30 Grad. Morgen teilen sich Sonne und Wolken dann den Himmel, bevor es am Abend mit Regen und Gewitter ungemütlich wird, bei maximal 27 Grad. Am Freitag brauchen wir dann ein bisschen Geduld mit dem Wetter, Wolken und Regen bestimmen den Tag, zwischendurch zeigt sich aber auch mal die Sonne und am Samstag wird es mit bis zu 24 Grad wieder freundlicher.
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5: In Feldkirch an der Bärenkreuzung braucht er von Lichtenstein kommend 7 Minuten länger und in Bregenz am See entlang dauert es in beide Richtungen maximal 6 Minuten länger. Wir wünschen gute und sichere Weiterfahrt.
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7: Im Studio Alexander Fekonja. Ab dem nächsten Jahr hat Österreich einen Sitz im Sicherheitsrat der Vereinten Nationen und das muss unser Land auch nutzen, heißt es heute am Welttag der humanitären Hilfe von NGOs wie Ärzte ohne Grenzen, Caritas und dem Roten Kreuz. Sie fordern unter anderem, dass Zivilisten und Helfer in Kriegsgebieten besser geschützt werden. Weltweit sind laut UNO derzeit rund 256 Millionen Menschen auf humanitäre Hilfe angewiesen. Eine Fläche von etwa 9 Fußballfeldern verschwindet in Österreich täglich unter Beton und Asphalt. Das zeigt der aktuelle WWF-Bodenreport. Salzburg schneidet von allen Bundesländern noch besser ab. Schlusslicht ist Oberösterreich. Aber kein einziges der 9 Bundesländer tut genug für den Bodenschutz, kritisiert der WWF und fordert von Bund und Ländern, verbindliche Ziele zu definieren. Das Einkaufen ist wieder etwas günstiger. Vor allem niedrigere Lebensmittelpreise haben die Inflation im Juli auf 2,8% gedrückt. Im Juni war sie noch bei 3,2%. Grund für die niedrigeren Lebensmittelpreise ist vor allem die seit Juli geltende Mehrwertsteuersenkung auf Grundnahrungsmittel. Größter Preistreiber bleibt weiterhin der Verkehr, vor allem wegen stark gestiegener Treibstoffpreise.
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8: In Bredaris in den Baggerlöchern messen wir 29 Grad, in Schlins haben wir 28 und in Prats sind es 24 Grad. Der Mittwoch könnte sich heute kaum sommerlicher präsentieren, Sonne pur und bis zu 30 Grad. Morgen gibt es dann noch mehr Bewegung am Himmel, Sonne und Wolken wechseln sich ab und gegen Abend ziehen auch Regenschauer und Gewitter auf. Der Freitag wird mit maximal 20 Grad der kühlste Tag der nächsten Tage, hoppala, und bringt auch einiges an Regen mit. Am Samstag wird es dann aber wieder freundlicher und wärmer bei bis zu 24 Grad.
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8: Hält's euch auf die Straßen, denn da ist einiges los. In Feldkirch an der Bärenkreuzung braucht ihr von Lichtenstein kommen 7 Minuten länger und vom letzten Bergtunnel sind es 10 Minuten. Dann auch in Feldkirch von der Kaiserstraße Richtung Poderhofstraße 9 Minuten und in Pregels am See entlang in beide Richtungen braucht ihr 8 Minuten länger. Sonst steht an den üblichen Hotspots im Ländle maximal 5 Minuten. Gute und sichere Weiterfahrt.

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14: Im Studio Alexander Fekonja. Ab dem Herbst kommt eine verpflichtende Suspendierungsbegleitung für Schülerinnen und Schüler. Das soll jenen, die vom Unterricht ausgeschlossen werden, helfen, dann wieder leichter in den Schulalltag zurückzufinden. Über 2400 Schüler sind im letzten Schuljahr in Österreich suspendiert worden. Das sind rund 250 mehr als im Vorjahr. Im Streit um die Dürrehilfen für Bauern gibt's weiter nichts Neues. Auch für ein neues Klimagesetz gibt es keine Lösung. SPÖ und NEOS knüpfen die Hilfen an das Klimagesetz. Dagegen sperrt sich aber der Wirtschaftsflügel der ÖVP. Vor allem wegen des Ziels der Klimaneutralität bis 2040. Auch Wirtschaftskammer und Industriellenvereinigung sind dagegen. Wann die Verhandlungen weitergehen, ist offen. Etwas zu offenherzig hat sich ein Albaner kürzlich in Südtirol gegenüber den Carabinieri gezeigt. Die Polizei ist in Bruneck wegen angeblicher Unruhestiftung zu dem 48-Jährigen gerufen worden. Dabei hat er den Beamten freiwillig einen Chatverlauf und unabsichtlich auch das Foto eines Kokainpäckchens gezeigt. Die Beamten haben daraufhin 45 Gramm Rauschgift gefunden. Der Mann wurde verhaftet.
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15: In Götzis am Gaumarkt sind es 29 Grad, in Fraxen haben wir 28 und in Sat 1 messen wir ebenfalls 28 Grad. Heute heißt es nochmal Sommerabend genießen bei bis zu 30 Grad. Morgen tauchen dann nämlich immer mehr Wolken auf, die Sonne zeigt sich aber trotzdem. Nur am Abend können noch Regenschauer und Gewitter dazukommen bei maximal 27 Grad. Am Freitag wird es dann deutlich kühler mit den Temperaturen, auf bis zu 20 Grad fallen sie. Und auch der Regen bleibt ein großes Thema, aber am Samstag wird es wieder trocken und deutlich freundlicher bei Sonne, Wolken und bis zu 24 Grad.
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15: Hey, liebe Autofahrer, es hat einen Unfall gegeben auf der A14 Richtung Deutschland, Höhe Dornbirn-Messepark.

fahrt hier bitte besonders vorsichtig. Aktuell ist ein Fahrstreifen gesperrt und ihr braucht 7 Minuten länger. In Feldkirch an der Bärenkreuzung braucht ihr vom Madetzenbergtunnel kommen 13 Minuten länger. Dann auch in Feldkirch von der Kaiserstraße Richtung Bruderhofstraße 6 Minuten. Und in Bregenz am See entlang Richtung Lochau braucht ihr 7 Minuten länger. Gute und sichere Weiterfahrt.

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14: Im Studio Alexander Fekonja. Auch Justizministerin Anna Sporer meldet sich jetzt zu Wort, nachdem bekannt wurde, dass die Anwälte von Ex-Finanzminister Grasser mit mutmaßlich gefälschten Unterlagen die Richterin im Buwok-Prozess wegen Bestechlichkeit angezeigt haben, um so das Urteil zu kippen. Sporer spricht von gezielten Angriffen auf Richter und Staatsanwälte. Das Justizministerium prüft jetzt auch mögliche dienstrechtliche Konsequenzen. Ab dem Herbst kommt eine verpflichtende Suspendierungsbegleitung für Schülerinnen und Schüler. Das soll jenen, die vom Unterricht ausgeschlossen werden, helfen, dann wieder leichter in den Schulalltag zurückzufinden. Über 2400 Schüler sind im letzten Schuljahr in Österreich suspendiert worden. Das sind rund 250 mehr als im Vorjahr. Und die US-Weltraumbehörde NASA hat jetzt neue Aufnahmen von jenem Krater veröffentlicht, den ein 4 Tonnen schweres Schrottteil einer SpaceX-Rakete vor 2 Wochen auf dem Mond hinterlassen hat. Der Krater ist rund 18 Meter breit und knapp 3 Meter tief. Die Raketenstufe war seit Anfang des Vorjahres im All unterwegs und ist unbeabsichtigt auf Kollisionskurs mit dem Mond geraten.
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15: In Prederis an den Baggerlöchern sind es 29 Grad, in Altach haben wir 28 und in Lochau messen wir auch 29 Grad. Der heutige Abend bringt nochmal richtig sommerliches Wetter bei bis zu 30 Grad. Morgen sind dann mehr Wolken unterwegs, zwischendurch kommt aber auch mal die Sonne durch. Gegen Abend ziehen dann Regenschauer und Gewitter durchs Ländle bei bis zu 27 Grad. Am Freitag folgt die Abkühlung auf bis zu 20 Grad, dazu bleibt es auch nass. Und am Samstag zeigt sich das Wetter wieder freundlicher und trockener bei bis zu 24 Grad.
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15: Hey, liebe Autofahrer, keine Staus über 5 Minuten. Gute Weiterfahrt.

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8: Im Studio Alexander Fekonja. Im Streit um die Dürrehilfen für Bauern gibt's weiter nichts Neues. Auch für ein neues Klimagesetz gibt es keine Lösung. SPÖ und NEOS knüpfen die Hilfen an das Klimagesetz. Dagegen sperrt sich aber der Wirtschaftsflügel der ÖVP. Vor allem wegen des Ziels der Klimaneutralität bis 2040. Auch Wirtschaftskammer und Industriellenvereinigung sind dagegen. Wann die Verhandlungen weitergehen, ist offen. Immer mehr Menschen in Österreich brauchen einen Erwachsenenvertreter, also jemanden, der etwa Behördenwege oder Bankgeschäfte für sie erledigt, weil sie es selbst nicht mehr können. Es gibt aber immer weniger davon. Seit 2018 ist die Zahl von rund 52.700 auf 35.000 gesunken. Das Vertretungsnetz warnt vor Folgen für die Rechte der Betroffenen. Besonders schlecht ist die Lage in Salzburg. Und im Fußball hat der LASK heute die Chance, zum ersten Mal die Ligaphase der Champions League zu erreichen. Die Hürde im Playoff ist aber hoch. Die Oberösterreicher müssen sich heute im Spiel in Glasgow mit dem schottischen Rekordmeister Celtic messen, der als Favorit gilt. Anpfiff ist in gut einer Stunde.
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9: In Feldkirch am Katzenturm sind es 28 Grad, in Koblach haben wir 29 und in Fussach messen wir ebenfalls 29 Grad. Heute Abend können wir das Sommerwetter nochmal richtig ausnutzen mit Temperaturen bis zu 30 Grad. Morgen wird es dann bewölkt, die Sonne lässt sich aber weiterhin ein bisschen blicken. Am Abend steigt dann die Chance auf Regen und Gewitter bei maximal 27 Grad. Der Freitag bringt dann deutlich kühlere 20 Grad und weiterhin Regen. Und am Samstag wird es wieder angenehmer, Sonne und Wolken wechseln sich ab, dazu gibt es bis zu 24 Grad.
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9: Hey auf die Straßen, es staut nur.

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